Berlin-Schönefeld Flughafen, hier von 17 Uhr 34 auf Gleis 12 zum Regionalexpress. Dann Ludwigsfelde über Berlin-Südkreuz, Lichterfelde-Ost, die Abfahrt 17:40 auf Gleis 1. Regionalexpress dann Brandenburg über Berlin-Zoo, Berlin-Wannsee und Potsdam, Abfahrt 17:41 auf Gleis 14. Regionalexpress nach Stralsund über Oranienburg, Abfahrt 17:43 auf Gleis 5. Regionalexpress nach Berlin.